0: B treffen in der neuen Champions League-Saison auf Arsenal London. Die Briten schaffen es zuletzt bis ins Finale. Auch Leipzig trifft in der Ligaphase mit Man City und Real Madrid auf absolute Top-Teams. Stuttgart spielt unter anderem gegen Atletico Madrid.
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2: Mit KI-Support. Wolkig ist es jetzt in der Nacht und es kann auch mal regnen oder ein Gewitter aufziehen, vor allem im Südwesten. Morgen tagsüber wird das dann verbreitet wechselhaft mit Schauern und Gewittern. Im Süden teils heftig, zwischendurch kommt aber auch mal die Sonne raus. Maximal werden es 22 bis 29 Grad. Am Samstag dann mehr Wolken und später gebietsweise Regen, dazu bis zu 27 Grad.
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1: Im Studio Cornelius Dreger. Schwarz-Rot will in Sachen Reformen Tempo machen. Nach der Klausurtagung der Bundesregierung sitzen die Fraktionen von Union und SPD jetzt 2 Tage lang zusammen. Sie wollen den weiteren Fahrplan abstecken, wie die Reformen, etwa Rente oder Steuer, umgesetzt werden. Die Politikwissenschaftlerin Ursula Münch sagt im Ersten, dass wir diese Aufbruchssignale schon öfter gehört haben. Aber
2: dieses Mal könnte es wirklich klappen, weil man im Grunde ja auch eine Besonderheit hat. Man hat zum einen diese Landtagswahlen vor sich, aber zum anderen bekommt man endlich ein bisschen Rückendeckung durch die Wirtschaftsdaten. Und ich hatte den Eindruck, dass das ja vielleicht geradezu beflügelt hat.
1: Die EU macht beim Jugendschutz auf Facebook und Instagram Druck auf Meta. Nach dem Vergleich mit mehr als 30 US-Bundesstaaten fordert Brüssel ähnliche Maßnahmen auch in Europa. Minderjährige müssten hier genauso geschützt werden wie in den USA. Dort begrenzt Meta künftig unter anderem die tägliche Nutzungszeit und führt nächtliche Zugangssperren ein. In Europa droht dem Konzern ein hohes Bußgeld, wenn er nicht auch hier etwas ändert. Nach der verheerenden Sturzflut in Nepal werden auch mehrere Deutsche vermisst. Mindestens 8 sind es, so die nepalesische Tourismusbehörde. Durch die Fluten kamen bislang fast 400 Menschen ums Leben. Mehr als 1000 werden vermisst, darunter viele Touristen. In Französisch-Guayana ist ein neuer Wettersatellit ins All gestartet. Er soll dabei helfen, in Europa künftig schwere Unwetter früher zu erkennen. Außerdem hilft er bei der Beobachtung von Waldbränden. Dafür macht der Satellit Bilder aus 36.000 Kilometern Höhe. Der Spielplan für die neue Fußball-Champions-League-Saison steht und die deutschen Teams haben einige dicke Brocken zugelost bekommen. Sowohl die Bayern als auch Dortmund treffen in der Ligaphase auf Vorjahresfinalist Arsenal London. Außerdem hat der BVB auch eine weite Reise zum aserbaidschanischen Debütanten Sabah FK vor sich. RB Leipzig hat mit Man City und Real Madrid 2 absolute Top-Teams vor der Brust. Stuttgart trifft unter anderem auf Atletico Madrid und Galatasaray.
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3: Mit KI-Support. Wolkig ist es jetzt in der Nacht und es kann auch mal regnen oder ein Gewitter aufziehen, vor allem im Südwesten. Morgen tagsüber wird das dann verbreitet wechselhaft mit Schauern und Gewittern. Im Süden teils heftig, zwischendurch kommt aber auch mal die Sonne raus. Maximal werden es 22 bis 29 Grad. Am Samstag dann mehr Wolken und später gebietsweise Regen, dazu bis zu 27 Grad.
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1: Im Studio Cornelius Dreger. Schönen guten Morgen. Union und SPD wollen den weiteren Reformfahrplan abklären. Bei der zweitägigen Klausur der Koalitionsfraktionen geht es unter anderem um die Rente. Da will die SPD das Rentenpaket entschärfen, etwa mit Blick auf das geplante Aus der Rente mit 63. Bei der Einkommenssteuer will die Union mehr Entlastung. SPD-Fraktionschef Matthias Miersch sieht in dem Treffen auch die Möglichkeit für eine Zwischenbilanz.
2: Was lief gut im vergangenen Jahr? Wo müssen wir noch besser werden, auch gerade in der Zusammenarbeit untereinander, damit wir dann die kommenden Monate die Dinge beschließen können im Parlament, sodass Bürgerinnen und Bürger, sodass Unternehmen alle das auch spüren, dass wir die Zukunftsfähigkeit Deutschlands organisieren und Deutschland tatsächlich auch voranbringen.
1: Gibt es auch in Europa künftig einen besseren Jugendschutz bei Facebook und Instagram? Meta hat sich in den USA unter anderem zu Zeitbeschränkungen und Nachtsperren für Jugendliche verpflichtet. Die EU-Kommission will das jetzt auch für Europa und droht andernfalls mit hohen Strafen. Die Rettungskräfte suchen nach der heftigen Flutwelle in Nepal weiter fieberhaft nach Überlebenden. Über 1000 Menschen werden noch vermisst, darunter auch einige Deutsche. Experten gehen davon aus, dass ein Gletscherabbruch in einen Fluss das Unglück ausgelöst hat. Solche großen Katastrophen sind selten, sagte der Geomorphologe Jens Turowski bei NTV.
3: Jetzt in dem Gebiet selbst, es ist Monsunzeit, die Böden sind gesättigt, da ist sehr viel Wasser im Untergrund. Man sieht da viele Schlammlawinen, kleinere Ereignisse. Also das ist, denke ich, das größere Risiko momentan, dass es kleinere lokale Ereignisse gibt, die dann die Rettungsarbeiten stören.
1: Nach der Sonnenfinsternis über Deutschland gibt's das nächste Himmelsspektakel. Am frühen Morgen steht eine partielle Mondfinsternis an. Dabei schiebt sich die Erde zwischen Mond und Sonne. Der Mond wird verdunkelt und wirkt auch etwas rötlich. Der Höhepunkt ist gegen 6. Der SC Freiburg spielt auch diese Saison international. Auch im Quali-Rückspiel für die Conference League schlugen die Freiburger Motherwell aus Schottland deutlich. Endstand 4:1. Im Hinspiel hatte der SC die Tür in die Ligaphase mit einem 3:1 bereits weit aufgestoßen.
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4: Mit KI-Support. Wolkig ist es jetzt in der Nacht und es kann auch mal regnen oder ein Gewitter aufziehen, vor allem im Südwesten. Morgen tagsüber wird das dann verbreitet wechselhaft mit Schauern und Gewittern. Im Süden teils heftig, zwischendurch kommt aber auch mal die Sonne raus. Maximal werden es 22 bis 29 Grad. Am Samstag dann mehr Wolken und später gebietsweise Regen, dazu bis zu 27 Grad.
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0: Ball nach innen und Tor! Matti Schack hat die Ecke eingeschlagen.
1: Möglichkeit für den Bremer und Tor!
0: Das ist die Entscheidung in Bremen.
1: Keine Abseitsposition, Europa hat die Möglichkeit von 2:0 und spielt

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1: Im Studio Cornelius Dreger. Schönen guten Morgen. Nach der verheerenden Sturzflut im Himalaya drohen neue Überschwemmungen. Der See, der sich gebildet hat, könnte durch anhaltenden Regen in den kommenden Tagen über die Ufer treten, warnt China. Unterdessen läuft die internationale Hilfe an. Thomas Meyer von der Hilfsorganisation Humedica sagte im ZDF.
2: Das ist momentan die Polizei und das Militär. Das in den oberen Gebieten in der Grenze zu Tibet geht eh nur Helikopter einfliegen. Von dem her arbeiten die Hilfsorganisationen momentan noch in der Vorbereitung und versuchen, in die Gebiete vorzudringen. Aber wir sind noch nicht da.
1: Mehr als 1400 Menschen werden noch vermisst. Die EU macht beim Jugendschutz auf Facebook und Instagram Druck auf Meta. Nach dem Vergleich mit mehr als 30 US-Bundesstaaten fordert Brüssel ähnliche Maßnahmen auch in Europa. Minderjährige müssten hier genauso geschützt werden wie in den USA. Dort begrenzt Meta künftig unter anderem die tägliche Nutzungszeit und führt nächtliche Zugangssperren ein. In Europa droht dem Konzern ein hohes Bußgeld, wenn er nicht auch hier etwas ändert. Frühaufsteher können das nächste Highlight am Himmel beobachten. Nach der Sonnenfinsternis zuletzt steht jetzt eine partielle Mondfinsternis in den Startlöchern. Dabei wird der Mond von der Erde verdunkelt und wirkt leicht rötlich. In Deutschland wird der Höhepunkt gegen kurz nach 6 erreicht. In Französisch-Guayana ist ein neuer Wettersatellit ins All gestartet. Er soll dabei helfen, in Europa künftig schwere Unwetter früher zu erkennen. Außerdem hilft er bei der Beobachtung von Waldbränden. Dafür macht der Satellit Bilder aus 36.000 Kilometern Höhe. Der Spielplan für die neue Fußball-Champions-League-Saison steht und die deutschen Teams haben einige dicke Brocken zugelost bekommen. Sowohl die Bayern als auch Dortmund treffen in der Ligaphase auf Vorjahresfinalist Arsenal London. Außerdem hat der BVB auch eine weite Reise zum aserbaidschanischen Debütanten Sabah FK vor sich. RB Leipzig hat mit Man City und Real Madrid zwei absolute Top-Teams vor der Brust. Stuttgart trifft unter anderem auf Atletico Madrid und Galatasaray.
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3: Mit KI-Support. Viele Wolken gibt es heute Morgen. Ab dem Vormittag geht das erstmal mit Schauern los und später sind dann auch Gewitter dabei, vor allem Richtung Südwesten und in der Mitte. Die Höchstwerte liegen heute zwischen 22 und 29 Grad. Im Südosten sind sogar 32 Grad drin. Morgen dann deutlich grauer, öfter Regen und maximal 27 Grad.
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1: Im Studio Sönke Röhling. Schönen guten Morgen. Gibt es auch in Europa bald einen besseren Jugendschutz bei Facebook und Instagram? Die EU-Kommission fordert jetzt genau das von Meta, Cornelius Dräger.
2: Ja, Hintergrund ist der Vergleich, den der Konzern mit über 30 US-Bundesstaaten geschlossen hat. Der sieht unter anderem Zeitbeschränkungen und Nachtsperren für Jugendliche vor. Und die EU-Kommission will genau das jetzt auch für Europa erreichen und droht andernfalls mit hohen Strafen. Die Vereinten Nationen gehen noch weiter. Sie wollen Regeln für alle Social-Media-Apps und am besten weltweit. Dafür müssen Regierungen aber selbst aktiv werden, so UN-Menschenrechtskommissar Türk.
1: Bundeskanzler Merz hat eine Zusammenarbeit seiner CDU mit der AfD ausgeschlossen. Vor der Sachsen-Anhalt-Wahl sagte er am Abend bei RTL, dass sich die Positionen beider Parteien so deutlich unterscheiden würden, dass es keine Kompromisse gäbe. Und weiter.
3: Mit einer Partei wie der AfD, die nach meiner festen Überzeugung auch die innere und äußere Sicherheit unseres Landes gefährdet. Eine Partei, die so nah an Russland steht, hier in der russischen Botschaft in Berlin ein- und ausgeht, engste Beziehungen zu Russland unterhält, engste Beziehungen zu Putin unterhält. Ich gehe diesen Weg nicht.
1: Nach der Sturzflut in Nepal läuft die internationale Hilfe an. Unter anderem die UNO stellt Geld für medizinische Hilfe und Trinkwasser bereit. Helfer suchen immer noch nach über 1.400 Vermissten. Fast 400 Tote wurden bereits geborgen. China warnt unterdessen vor einer weiteren Überflutung in der Region. An einer Schule im brandenburgischen Gosen-Neu-Zittau sind zwei Menschen getötet worden. Die Polizei geht von einer Beziehungstat aus. Ein 19-jähriger Verdächtiger wurde festgenommen. Laut Märkischer Allgemeiner soll es sich bei den Opfern um seine 18-jährige Ex-Freundin und um einen 30-jährigen handeln. Immer mehr Menschen fahren regelmäßig mit Bus und Bahn. Das zeigt eine Umfrage des Verbands Deutscher Verkehrsunternehmen. Demnach ist rund die Hälfte der Befragten mindestens einmal im Monat mit dem ÖPNV unterwegs. Ein neuer Höchststand. Der Fahrplan steht für die neue Saison der Fußball Champions League. Die Bayern haben für die Ligaphase unter anderem Arsenal und Man United zugelost bekommen. Dortmund kriegt es mit Inter Mailand zu tun. Leipzig trifft auf Real Madrid. Stuttgart auf Atletico. In weniger als 2 Wochen geht's los.
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4: Mit KI-Support. Viele Wolken gibt es heute Morgen. Ab dem Vormittag geht das erstmal mit Schauern los und später sind dann auch Gewitter dabei, vor allem Richtung Südwesten und in der Mitte. Die Höchstwerte liegen heute zwischen 22 und 29 Grad. Im Südosten sind sogar 32 Grad drin. Morgen dann deutlich grauer, öfter Regen und maximal 27 Grad.
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1: Im Studio Sönke Röhling. Schönen guten Morgen. Die Europäische Union macht beim Thema Jugendschutz im Internet Druck auf Meta. Nach dem Vergleich mit mehr als 30 US-Bundesstaaten fordert Brüssel ähnliche Maßnahmen auch in Europa. Minderjährige müssten hier genauso geschützt werden wie in den USA. Dort begrenzt Meta künftig unter anderem die tägliche Nutzungszeit und führt nächtliche Zugangssperren ein. In Europa droht dem Konzern ein hohes Bußgeld, wenn er nicht auch hier etwas ändert. Nach der verheerenden Sturzflut im Himalaya drohen neue Überschwemmungen. Der See, der sich gebildet hat, könnte durch anhaltenden Regen in den kommenden Tagen über die Ufer treten, warnt China. Unterdessen läuft die internationale Hilfe an. Thomas Mayer von der Hilfsorganisation Humedica sagt im ZDF.
2: Das ist momentan die Polizei und das Militär. Das in den oberen Gebieten, in der Grenze zu Tibet, geht nur Helikopter einfliegen. Von dem her arbeiten die Hilfsorganisationen momentan noch in der Vorbereitung und versuchen, in die Gebiete vorzudringen. Aber wir sind noch nicht da.
1: Bislang wurden fast 500 Tote geborgen. Mehr als 1400 Menschen werden noch vermisst. Wer steckt hinter dem Drohnenvorfall am Leipziger Flughafen? Die Ermittlungsergebnisse will die Bundesregierung in den nächsten Tagen vorstellen, so Kanzler Merz bei RTL. Er kündigte auch weitere Reaktionen auf den Vorfall an. In NRW enden die Sommerferien. Viele kommen also aus dem Urlaub zurück und damit kann es wieder voll werden auf den Straßen. Der ADAC warnt erneut vor einem Stauwochenende, auch weil das Sonntagsfahrverbot für Lkw ja weiter in fast allen Bundesländern aufgehoben ist. In Französisch-Guayana ist ein neuer Wettersatellit ins All gestartet. Er soll dabei helfen, in Europa künftig schwere Unwetter früher zu erkennen. Außerdem hilft er bei der Beobachtung von Waldbränden. Dafür macht der Satellit Fotos aus 36.000 Kilometern Höhe. In der ersten Fußball-Bundesliga rollt ab heute wieder der Ball. Meister Bayern München und Stuttgart eröffnen am Abend die 64. Saison. Und Silas Quiring, da gibt es einige Änderungen.
3: Ja, natürlich vor allem bei den Vereinen. Mit der SV Elversberg ist ein Erstliga-Neuling am Start und es ist sogar der kleinste überhaupt. Dazu kommen noch die Aufsteiger Schalke und Paderborn. Der Videoschiedsrichter hat jetzt mehr Rechte, etwa bei gelb-roten Karten und Eckballentscheidungen. Bei Abstößen und Einwürfen sollen Countdowns das Spiel schneller machen. Und auf den Plätzen rollt nach Jahren wieder ein Adidas und nicht mehr ein Derby-Star bei.
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4: Mit KI-Support. Sonne und Wolken gibt es heute Morgen schon mal im Mix. Und ab dem Vormittag kommen von Südwesten her Schauer und Gewitter rein, die sich mittags dann ziemlich verbreiten können. Die Höchstwerte liegen heute zwischen 22 und 29 Grad. Morgen wird's in der Nordwesthälfte eher wolkig und nachmittags öfter nass, sonst freundlicher, maximal bis 27 Grad.
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1: Im Studio Sönke Röhling. Schönen guten Morgen. Die Europäische Union macht beim Thema Jugendschutz im Internet Druck auf Meta. Nach dem Vergleich mit mehr als 30 US-Bundesstaaten fordert Brüssel ähnliche Maßnahmen auch in Europa. Minderjährige müssten hier genauso geschützt werden wie in den USA. Dort begrenzt Meta künftig unter anderem die tägliche Nutzungszeit und führt nächtliche Zugangssperren ein. In Europa droht dem Konzern ein hohes Bußgeld, wenn er nicht auch hier etwas ändert. 11 Jahre nach dem Germanwings-Absturz geht es ab heute am Landgericht Braunschweig um Schadenersatz. Angehörige der Opfer verklagen dabei den Staat, Jana Klonikowski.
2: Ja, die rund 30 Kläger sagen, dass die staatlichen Stellen nicht genug geprüft haben, ob der Co-Pilot des Flugs flugtauglich war. Der Mann hatte die Germanwings-Maschine im März 2015 abstürzen lassen, um sich umzubringen. 150 Menschen starben. Schon vor Prozessstart heute hatte das Landgericht erklärt, dass der Staat vielleicht nicht die richtige Adresse für Schadenersatz in dem Fall sein könnte, sondern die Fluggesellschaft. Eine Klage gegen die Lufthansa war allerdings schon vor einigen Jahren von einem anderen Gericht abgewiesen worden.
1: Nach der Sturzflut in Nepal läuft die internationale Hilfe an. Unter anderem die UNO stellt Geld für medizinische Hilfe und Trinkwasser bereit. Helfer suchen noch immer nach über 1.400 Vermissten. Fast 500 Tote wurden bereits geborgen. China warnt unterdessen vor weiteren Überflutungen in der Region. In Thüringen muss sich Ministerpräsident Vogt heute erneut einem Misstrauensvotum stellen. Die AfD hat es eingebracht. Hintergrund ist erneut Vogts aberkannter Doktortitel und sein erfolgloser Widerspruch dagegen bei der TU Chemnitz. Die AfD hat als größte Fraktion 32 Stimmen im Landtag. Landesparteichef Höcke braucht für einen Erfolg aber mindestens 45 Stimmen. Der Spielplan für die neue Fußball-Champions-League-Saison steht und die deutschen Teams haben einige dicke Brocken zugelost bekommen. Sowohl die Bayern als auch Dortmund treffen in der Ligaphase auf Vorjahresfinalist Arsenal. RB Leipzig hat mit Man City und Real Madrid zwei absolute Top-Teams vor der Brust und Stuttgart trifft unter anderem auf Atletico Madrid und Galatasaray Istanbul.
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3: Mit KI-Support. Sonne und Wolken gibt es heute Morgen schon mal im Mix und ab dem Vormittag kommen von Südwesten her Schauer und Gewitter rein, die sich mittags dann ziemlich verbreiten können. Die Höchstwerte liegen heute zwischen 22 und 29 Grad. Morgen wird's in der Nordwesthälfte eher wolkig und nachmittags öfter nass, sonst freundlicher, maximal bis 27 Grad.
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1: Im Studio Sönke Röhling. Schönen guten Morgen. In Nepal verschlimmert sich die Lage nach der verheerenden Sturzflut erneut. Der Rettungseinsatz im Zentrum des Katastrophengebietes musste unterbrochen werden. Grund dafür ist, dass sich hinter den Schlamm- und Geröllmassen ein großer See gebildet hat. Der tritt über die Ufer und könnte jederzeit für eine weitere Überschwemmung sorgen. Nach der Sturzflut vorgestern wurden bislang rund 500 Tote geborgen. Etwa 1400 Menschen werden noch vermisst. Wetterdienste in Europa sollen künftig genauere Daten bekommen. Ein neuer Wettersatellit ist dafür in Französisch-Guayana ins All gestartet. Mehr von Cornelius Dräger.
2: Der Satellit liefert künftig alle 2,5 Minuten neue hochauflösende Bilder von Europa und Nordafrika. Damit lassen sich dann etwa schwere Unwetter fast in Echtzeit verfolgen. Heißt, die Meteorologen können auch schneller und präziser davor warnen. Die Bilder helfen außerdem bei der Beobachtung von Waldbränden und Luftverschmutzung. Wichtige Teile des Satelliten kommen übrigens vom Bremer Weltraumunternehmen OHB.
1: In Thüringen stimmt der Landtag gleich über ein Misstrauensvotum gegen Ministerpräsident Vogt ab. Hintergrund ist, dass der CDU-Politiker seinen Doktortitel verloren hat. AfD-Fraktionschef Höcke will sich selbst zum Ministerpräsidenten wählen lassen. Dafür bräuchte er aber die Stimmen vom BSW beispielsweise. 11 Jahre nach dem Germanwings-Absturz geht es ab heute am Landgericht Braunschweig um Schadenersatz. Angehörige der Opfer verklagen den Staat. Sie sagen, dass nicht genug geprüft wurde, ob der Co-Pilot flugtauglich war. Der Mann hatte die Maschine abstürzen lassen. 150 Menschen kamen ums Leben. In Französisch-Guayana ist ein neuer Wettersatellit ins All gestartet. Er soll dabei helfen, in Europa künftig schwere Unwetter früher zu erkennen. Außerdem hilft er bei der Beobachtung von Waldbränden. Dafür macht der Satellit Fotos aus 36.000 Kilometern Höhe. Für die Fußballfans hat das Warten ein Ende. Heute startet die neue Bundesliga-Saison. Los geht's am Abend mit dem Eröffnungsspiel zwischen Meister Bayern München und Pokalfinalist Stuttgart. Anstoß in der Münchner Allianz Arena ist um 20.30 Uhr.
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3: Mit KI-Support. Viele Wolken gibt es heute Vormittag und ab und zu kommt auch mal ein kräftiger Schauer oder ein Gewitter runter. Später am Nachmittag wird es vor allem an den Alpen häufiger nass. Zwischendurch zeigt sich aber auch mal die Sonne. Dazu werden es 22 bis 29 Grad. Morgen dann weiter mit Sonne und Wolken und nur vereinzelt kurzen Schauern, maximal bis 27 Grad.
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1: Im Studio Sönke Röhling. Schönen guten Tag. Nach der verheerenden Sturzflut im Himalaya drohen neue Überschwemmungen. Der See, der sich gebildet hat, könnte durch anhaltenden Regen in den kommenden Tagen über die Ufer treten, warnt China. Unterdessen läuft die internationale Hilfe an. Thomas Meyer von der Hilfsorganisation Humbelica sagt im ZDF.
2: Das ist momentan die Polizei und das Militär. Das in den oberen Gebieten in der Grenze zu Tibet geht nur Helikopter einfliegen. Von dem her arbeiten die Hilfsorganisationen momentan noch in der Vorbereitung und versuchen, in die Gebiete vorzudringen. Aber wir sind noch nicht da.
1: Bislang wurden fast 500 Tote geborgen. Mehr als 1400 Menschen werden noch vermisst. Mit Blick auf die immer weiter steigenden Kraftstoffpreise spricht sich Mecklenburg-Vorpommerns Ministerpräsidentin Schwesig für einen Preisdeckel aus. Im Politico-Podcast verweist sie dazu auf Polen und Luxemburg. Auch eine Übergewinnsteuer kann sie sich vorstellen. Die Union ist bislang dagegen. SPD-Fraktionsgeschäftsführer Wiese sagte bei Welt TV.
3: Gerade im ländlichen Raum, die Pendlerinnen und Pendler, die sind auf ein Auto angewiesen. Und von daher, wir werden das gemeinsam mit unserem Koalitionspartner auch hinter verschlossenen Türen nochmal diskutieren, weil die Belastung für die Bürgerinnen und Bürger, sie ist da durch den Krieg von Trump im Iran. Und ich sehe momentan auch keine Besserung. Ich sehe eher weiter einen irrlichternden US-Präsidenten, der vieles schwieriger macht auf der Welt.
1: Norwegen trauert um König Harald V. Der Monarch ist im Alter von 89 Jahren gestorben. Das hat der Palast am Morgen bekannt gegeben. Harald saß seit 1991 auf dem Thron und war damit der am längsten regierende Monarch Europas. In den vergangenen Tagen hatte sich sein Zustand dramatisch verschlechtert. In der ersten Fußball-Bundesliga rollt ab heute wieder der Ball. Meister Bayern München und Stuttgart eröffnen am Abend die 64. Saison. Und Silas Quiring, da gibt's einige Änderungen.
4: Ja, natürlich vor allem bei den Vereinen. Mit der SV Elversberg ist ein Erstliga-Neuling am Start und es ist sogar der kleinste überhaupt. Dazu kommen noch die Aufsteiger Schalke und Paderborn. Der Videoschiedsrichter hat jetzt mehr Rechte, etwa bei gelb-roten Karten und Eckballentscheidungen. Bei Abstößen und Einwürfen sollen Countdowns das Spiel schneller machen. Und auf den Plätzen rollt nach Jahren wieder ein Adidas und nicht mehr ein Derby-Star bei.
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5: Mit KI-Support. Viele Wolken gibt es heute Vormittag und ab und zu kommt auch mal ein kräftiger Schauer oder ein Gewitter runter. Später am Nachmittag wird es vor allem an den Alpen häufiger nass. Zwischendurch zeigt sich aber auch mal die Sonne. Dazu werden es 22 bis 29 Grad. Morgen dann weiter mit Sonne und Wolken und nur vereinzelt kurzen Schauern, maximal bis 27 Grad.
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1: Im Studio Sönke Röhling. Schönen guten Tag. Die AfD in Thüringen ist mit ihrem Misstrauensantrag gegen Ministerpräsident Vogt gescheitert. Rechtsaußen Höcke wollte sie zum neuen MP wählen lassen, weil Vogt der Doktortitel entzogen worden war. Im Landtag kam es zum Schlagabtausch. CDU-Fraktionschef Bühl sagte Richtung Höcke:
2: Sie sind ein zweifach rechtskräftig verurteilter Straftäter. Verurteilt wegen des Verwendens von Kennzeichen verfassungswidriger Organisationen. Hätte eine andere Fraktion einen Vorbestraften für das Amt des Ministerpräsidenten aufgestellt, würden sie daraus einen Staatsnotstand konstruieren.
1: Norwegen trauert um seinen König. Harald V. ist im Alter von 89 Jahren gestorben. Einzelheiten von Anne Brauer.
3: König Harald saß seit 35 Jahren auf dem Thron. Er war der älteste regierende Monarch in Europa und er galt als der beliebteste. Die Norweger schätzen ihn als offen, tolerant und besonnen, als zurückhaltend. Er zeigte aber auch klare Kante, wenn nötig. Und er war als begeisterter Sportler und Sportfan bekannt und als besonders humorvoll. Mit Haralds Tod rückt nun sein Sohn Håkon auf den Thron. Und der neue König hat lange nicht so viel Rückhalt wie sein Vater. Nach den Skandalen um Håkons Familie ist unsicher, wohin Norwegens Monarchie jetzt steuert.
1: Nach der Sturzflut im Himalaya warnt China vor neuen Überschwemmungen. Der See, der sich gebildet hat, könnte durch anhaltenden Regen in den kommenden Tagen über die Ufer treten, heißt es. Helfer suchen in dem betroffenen Gebiet weiter nach Überlebenden. Die Zahl der Todesopfer ist auf fast 500 gestiegen. Mehr als 1400 Menschen werden noch vermisst. Die Zahl der Arbeitslosen in Deutschland ist im August leicht auf rund 3.060.000 gestiegen. Arbeitsagenturchefin Nahles sagte, am Arbeitsmarkt zeige sich wenig Dynamik. Die verhaltene Entwicklung der vergangenen Monate setze sich fort. US-Präsident Trump verschärft im Handelsstreit mit Kanada seine Provokationen gegen das Nachbarland. Er hat den Ontariosee per Dekret nun den Amerikasee umbenannt. Er droht auch den Atlantik oder Pazifik umzubenennen. Bei internationalen Gewässern kann Trump das aber nicht so einfach machen.
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4: Mit KI-Support. Wechselhaft ist es, mal mehr, mal weniger Wolken. Und dazu sind schon erste kräftige Schauer und Gewitter unterwegs. Später wird das Ganze noch ungemütlicher. Vor allem rund um die Alpen kommt es öfter nass von oben. Die Höchstwerte liegen zwischen 22 und 29 Grad, im Südosten auch bis 32 Grad. Morgen dann mehr Wolken und nur vereinzelt kurze Schauer, maximal 27 Grad.
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1: Im Studio Sönke Röhling. Schönen guten Tag. Bei einem Treffen in Flensburg spricht Bundesinnenminister Dobrindt heute mit seinen Kollegen aus den Ostsee-Anrainerstaaten unter anderem über die Drohnenabwehr. Hintergrund ist der Vorfall mit Sprengstoffdrohnen am Leipziger Flughafen zuletzt. Grünen-Fraktionsvize von Notz fordert, dass die Bundesregierung in dem Fall endlich Russland als Drahtzieher benennen soll. Er sagt im Ersten:
2: Man darf sich das nicht gefallen lassen. Diese Aggression richtet sich gegen Deutschland und Europa. Und wenn man darauf zahm und phlegmatisch reagiert, dann geht das immer so weiter.
1: In der Europäischen Union sind zuletzt deutlich weniger Billigpakete von Temu, Shein und Co. angekommen. Die neuen Zölle wirken offenbar. Mehr von Jana Klonikowski.
3: Seit Juli werden 3 Euro für Warenlieferungen im Wert von unter 150 Euro fällig, und zwar pro Produktkategorie. Heißt, wenn in dem Paket Klamotten drin sind und dazu beispielsweise noch Spielzeug, dann sind es schon 6 Euro. Der Sender Euronews berichtet, dass das Wirkung zeigt. Demnach ist das Paketaufkommen aus China um 30-40% zurückgegangen.
1: Der Misstrauensantrag der AfD in Thüringen gegen Ministerpräsident Vogt ist gescheitert. Rechtsaußen Höcke wollte sie zum Regierungschef wählen lassen. Hintergrund ist, dass Mario Vogt der Doktortitel entzogen wurde. Der Antrag bekam aber nicht genügend Stimmen. Knapp 4 Monate nach der Amokfahrt in Leipzig hat die Staatsanwaltschaft Anklage erhoben. Einem 33-jährigen Deutschen wird Mord in 2 Fällen und versuchter Mord in 85 Fällen vorgeworfen. Der Amokfahrer wurde durch die Fußgängerzone gerast. Sein Motiv soll ein persönliches, kein religiöses oder politisches sein. Norwegen trauert um seinen König. Harald V. ist im Alter von 89 Jahren gestorben. Er galt als einer der beliebtesten Monarchen in Europa, nahbar, direkt und humorvoll. Bundespräsident Steinmeier sagte über Harald: Deutschland verliert einen großen Freund und Europa einen großen Versöhner.
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4: Mit KI-Support. Wechselhaft ist es, mal mehr, mal weniger Wolken. Und dazu sind schon erste kräftige Schauer und Gewitter unterwegs. Später wird das Ganze noch ungemütlicher, vor allem rund um die Alpen kommt es öfter nass von oben. Die Höchstwerte liegen zwischen 22 und 29 Grad, im Südosten auch bis 32 Grad. Morgen dann mehr Wolken und nur vereinzelt kurze Schauer, maximal 27 Grad.
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1: Im Studio Sönke Röhling, schönen guten Tag. Norwegen trauert um seinen König. Harald V. ist im Alter von 89 Jahren gestorben. Einzelheiten von Anne Brauer.
2: König Harald saß seit 35 Jahren auf dem Thron. Er war der älteste regierende Monarch in Europa und er galt als der beliebteste. Die Norweger schätzten ihn als offen, tolerant und besonnen, als zurückhaltend. Er zeigte aber auch klare Kante, wenn nötig. Und er war als begeisterter Sportler und Sportfan bekannt und als besonders humorvoll. Mit Haralds Tod rückt nun sein Sohn Håkon auf den Thron. Und der neue König hat lange nicht so viel Rückhalt wie sein Vater. Nach den Skandalen um Håkons Familie ist unsicher, wohin Norwegens Monarchie jetzt steuert.
1: Der Zollstreit zwischen den USA und Kanada nimmt immer absurdere Züge an. US-Präsident Trump hat jetzt wie angedroht den Lake Ontario in Lake America umbenannt. Anna Löwer.
3: Es ist die nächste Provokation gegen den nördlichen Nachbarn, den Trump auch schon als 51. Bundesstaat der USA bezeichnet hat. Von Kanadas Premier Carney bekommt Trump als Antwort eine Lehrstunde in Geschichte. Der See heißt schon über 400 Jahre so, schreibt er bei X. Der Name gehe auf den indigenen Huronenstamm zurück. In ihrer Sprache bedeutet das etwa großer, schöner See.
1: Die Zahl der Arbeitslosen in Deutschland ist im August leicht auf rund 3.060.000 gestiegen. Arbeitsagenturchefin Nahles sagte, am Arbeitsmarkt zeige sich wenig Dynamik. Die verhaltene Entwicklung der vergangenen Monate setze sich fort. Der Misstrauensantrag der AfD in Thüringen gegen Ministerpräsident Vogt ist gescheitert. Rechtsaußen Höcke wollte sie zum Regierungschef wählen lassen. Hintergrund ist, dass Mario Vogt der Doktortitel entzogen wurde. Der Antrag bekam aber nicht genügend Stimmen. Crash Out, Rage Bait oder Peak. Eines dieser drei wird Jugendwort des Jahres. Ab heute kann über diese Top-3-Kandidaten online abgestimmt werden. Crash Out meint übrigens ausrasten, Rage Bait provozierenden Content und Peak quasi das Beste vom Besten.
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4: Mit KI-Support. Sonnig bis wolkig ist es gerade. Und dazu sind schon mal einzelne kräftige Schauer und Gewitter drin. Am Nachmittag am ehesten rund um die Alpen. Sonst kommt die Sonne immer wieder durch, aber ganz trocken bleibt's nicht überall. Die Höchstwerte liegen heute zwischen 22 und 32 Grad. Morgen dann mehr Wolken und vor allem an der Küste auch mal Regen, maximal bis 27 Grad.
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1: Im Studio Imme Kasten. Schönen guten Tag. In Flensburg spricht Innenminister Dobrindt aktuell mit seinen Kollegen aus den Ostseeländern über Drohnenabwehr. Es geht um Frühwarnsysteme, einheitliche Meldeverfahren und regelmäßige gemeinsame Übungen. Zuletzt gab es Anfang des Monats einen Vorfall mit Sprengstoffdrohnen am Leipziger Flughafen. Grünen-Fraktionsvize von Notz fordert in der Sache Klartext. Er sagt im Ersten:
2: Natürlich erwartet niemand, kurz nach einem solchen Vorfall vom Bundesinnenminister zu sagen, hier ist der Haftbefehl, das sind die Low-Budget-Agenten und Putin ist schuld. Aber so zu tun, als hätte er mit irgendwelchen fremden Mächten zu tun, ist auch abwegig.
1: Norwegen trauert um seinen König. Harald V. ist im Alter von 89 Jahren gestorben. Mehr dazu von Anne Brauer.
3: König Harald saß seit 35 Jahren auf dem Thron. Er war der älteste regierende Monarch in Europa und er galt als der beliebteste. Die Norweger schätzen ihn als offen, tolerant und besonnen, als zurückhaltend. Er zeigte aber auch klare Kante, wenn nötig. Und er war als begeisterter Sportler und Sportfan bekannt und als besonders humorvoll. Mit Haralds Tod rückt nun sein Sohn Håkon auf den Thron. Und der neue König hat lange nicht so viel Rückhalt wie sein Vater. Nach den Skandalen um Håkons Familie ist unsicher, wohin Norwegens Monarchie jetzt steuert.
1: Im Katastrophengebiet in Nepal sind die Rettungsarbeiten nach der Sturzflut zwischenzeitlich unterbrochen worden. Die Helfer mussten sich zurückziehen, weil neue Überflutungen drohten. Mittlerweile hat sich die Lage wieder etwas entspannt. Die Zahl der Toten ist inzwischen auf rund 540 gestiegen. Für die Durchfahrt durch den Panama-Kanal hat ein Flüssiggastanker die Rekordsumme von über 5 Millionen Dollar gezahlt. Normalerweise kostet die Passage rund 55.000 Dollar. Last-Minute-Durchfahrten durch die Wasserstraße werden versteigert. Wegen der Trockenheit in der Region dürfen nicht mehr so viele Schiffe durch den Kanal.
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4: Mit KI-Support. Sonnig bis wolkig ist es gerade. Und dazu sind schon mal einzelne kräftige Schauer und Gewitter drin. Am Nachmittag am ehesten rund um die Alpen. Sonst kommt die Sonne immer wieder durch, aber ganz trocken bleibt's nicht überall. Die Höchstwerte liegen heute zwischen 22 und 32 Grad. Morgen dann mehr Wolken und vor allem an der Küste auch mal Regen, maximal bis 27 Grad.
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1: Im Studio Imme Kasten. Schönen guten Tag. Das Thema Drohnenabwehr beschäftigt heute Bundesinnenminister Dobrindt. Er trifft sich mit seinen Amtskollegen aus den Ostsee-Anrainerstaaten in Flensburg. Mehr dazu von Tim Britztrup.
2: Nach den zahlreichen Drohnensichtungen an europäischen Flughäfen und zuletzt dem Vorfall mit der Sprengstoffdrohne am Flughafen Leipzig-Halle geht es für die Innenminister darum, gemeinsame Strategien für eine bessere Aufklärung und Abwehr hybrider Bedrohungen zu besprechen. Zum Beispiel wollen sie über Frühwarnsysteme, einheitliche Meldeverfahren und regelmäßige gemeinsame Übungen reden. Auch eine Fähigkeitsschau steht auf dem Programm. Auf See soll die Spezialeinheit GSG 9 vorführen, wie sie ein Schiff entern würde. An Land soll die Bundespolizei Drohnen abwehren.
1: Norwegen trauert um seinen König. Harald V. ist im Alter von 89 Jahren gestorben. Er saß seit 35 Jahren auf dem Thron und galt als beliebtester Monarch Europas. Die Norweger schätzten ihn als nahbar, besonnen und klar und besonders humorvoll. Bundespräsident Steinmeier sagt über Harald: Deutschland verliert einen großen Freund und Europa verliert einen großen Versöhner. Neuer norwegischer König ist jetzt Haralds Sohn Håkon. Aus dem Flutgebiet in Nepal ist eine deutsche Familie gerettet worden. Sie wurde unverletzt in Sicherheit gebracht. Laut Auswärtigem Amt wird eine niedrige zweistellige Zahl Deutsche nach der katastrophalen Sturzflut weiter vermisst. Insgesamt ist von 1400 Vermissten und mehr als 540 Toten die Rede. Die meisten Deutschen können mit einer klassischen Straßenkarte nichts mehr anfangen. In einer Bitkom-Umfrage haben nicht einmal 3 von 10 Leuten gesagt, dass sie mit einer gedruckten Karte umgehen können. Etwa die Hälfte bezeichnet sich sogar als aufgeschmissen, ohne Navigations-Apps. In der ersten Fußball-Bundesliga rollt ab heute wieder der Ball. Meister Bayern und Stuttgart eröffnen am Abend die neue Saison. Es gibt auch einige neue Regeln. Der Videoschiedsrichter hat jetzt mehr Rechte, etwa bei gelb-roten Karten und Eckballentscheidungen.
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3: Mit KI-Support. Sonnig bis wolkig ist es am Nachmittag und von Südwesten können vereinzelt kräftige Schauer und Gewitter dazukommen, besonders an den Alpen. Dazu wird es ziemlich warm, die Höchstwerte liegen zwischen 22 und 29 Grad. Morgen geht's oft freundlich los, später ziehen mehr Wolken rein und ab und zu ist ein kurzer Schauer drin. Maximal 27 Grad.
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1: Im Studio Imme Kasten. Schönen guten Tag. Bundesinnenminister Dobrindt spricht heute mit seinen Kollegen aus den Ostsee-Anrainerstaaten unter anderem über Drohnenabwehr. Hintergrund ist der Vorfall mit Sprengstoffdrohnen am Leipziger Flughafen zuletzt. Grünen-Fraktionsvize von Notz fordert, dass die Bundesregierung in dem Fall endlich Russland als Drahtzieher benennen soll. Von Notz sagte im Ersten:
2: Man darf sich das nicht gefallen lassen. Diese Aggression richtet sich gegen Deutschland und Europa. Und wenn man darauf zahm und phlegmatisch reagiert, dann geht das immer so weiter.
1: Aus dem Flutgebiet in Nepal ist eine deutsche Familie gerettet worden. Sie wurde unverletzt in Sicherheit gebracht. Weitere Deutsche gelten noch als vermisst. Jana Klonikowski.
3: Ja, das Auswärtige Amt spricht da von einer niedrigen zweistelligen Zahl Deutscher, die nach der katastrophalen Sturzflut noch vermisst werden, und auch von einer sehr, sehr unübersichtlichen Lage. Vor 2 Tagen war die riesige Sturzflut aus Wasser, Schlamm und Geröll im Grenzgebiet zwischen Nepal und Tibet losgebrochen. Seitdem wurden rund 540 Tote geborgen. Morgen etwa 1400 Menschen gelten weiter als vermisst.
1: Norwegen trauert um seinen König. Harald V. ist im Alter von 89 Jahren gestorben. Er galt als einer der beliebtesten Monarchen in Europa, nahbar, direkt und humorvoll. Bundespräsident Steinmeier sagt über Harald: Deutschland verliert einen großen Freund und Europa verliert einen großen Versöhner. Für die Durchfahrt durch den Panama-Kanal hat ein Flüssiggastanker die Rekordsumme von über 5 Millionen Dollar gezahlt. Normalerweise kostet die Passage rund 55.000 Dollar. Last-Minute-Durchfahrten durch die Wasserstraße werden versteigert. Wegen der Trockenheit in der Region dürfen nicht mehr so viele Schiffe durch den Kanal. In der ersten Fußball-Bundesliga rollt ab heute wieder der Ball. Meister Bayern und Stuttgart eröffnen am Abend die neue Saison. Es gibt auch einige neue Regeln. Der Videoschiedsrichter hat jetzt mehr Rechte, etwa bei gelb-roten Karten und Eckballentscheidungen.
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4: Mit KI-Support. Sonnig bis wolkig ist es am Nachmittag und von Südwesten können vereinzelt kräftige Schauer und Gewitter dazukommen, besonders an den Alpen. Dazu wird es ziemlich warm, die Höchstwerte liegen zwischen 22 und 29 Grad. Morgen geht's oft freundlich los, später ziehen mehr Wolken rein und ab und zu ist ein kurzer Schauer drin. Maximal 27 Grad.
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1: Im Studio Imme Kasten. Schönen guten Tag. Deutschland und die anderen Ostseestaaten wollen beim Thema Drohnenabwehr enger zusammenarbeiten und auch auf andere Bedrohungen wie Desinformationskampagnen oder gekappte Unterwasserseekabel stärker reagieren. Bei einem Treffen der Innenminister in Flensburg wurde vereinbart, dafür eine neue Taskforce zu gründen. Bundesinnenminister Dobrindt sagt:
2: Unser Ziel ist es, dass wir noch stärker gemeinsam innerhalb des Ostseeraums, innerhalb Europas abgestimmt uns gegen diese hybriden Bedrohungen schützen. Wir wollen schlichtweg schneller aufklären, abschrecken, abwehren.
1: Aus dem Flutgebiet in Nepal ist eine deutsche Familie gerettet worden. Sie wurde unverletzt in Sicherheit gebracht. Weitere Deutsche gelten noch als vermisst. Jana Klonikowski.
3: Ja, das Auswärtige Amt spricht da von einer niedrigen zweistelligen Zahl Deutscher, die nach der katastrophalen Sturzflut noch vermisst werden. Und auch von einer sehr, sehr unübersichtlichen Lage. Vor 2 Tagen war die riesige Sturzflut aus Wasser, Schlamm und Geröll im Grenzgebiet zwischen Nepal und Tibet losgebrochen. Seitdem wurden rund 540 Tote geborgen. Morgen etwa 1400 Menschen gelten weiter als vermisst.
1: Norwegen trauert um seinen König. Harald V. ist im Alter von 89 Jahren gestorben. Er galt als einer der beliebtesten Monarchen in Europa, nahbar direkt und humorvoll. Bundespräsident Steinmeier sagt über Harald: Deutschland verliert einen großen Freund und Europa verliert einen großen Versöhner. Die meisten Deutschen können mit einer klassischen Straßenkarte nichts mehr anfangen. In einer Bitkom-Umfrage haben nicht einmal 3 von 10 Leuten gesagt, dass sie mit einer gedruckten Karte umgehen können. Etwa die Hälfte bezeichnet sich sogar als aufgeschmissen ohne Navigations-Apps.
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4: Mit KI-Support. Sonne und Wolken gibt es gerade am späten Nachmittag und ab und zu kann noch ein Schauer runterkommen. An den Alpen sind auch vereinzelt Gewitter dabei. Die Temperaturen liegen aktuell so bei 20 bis 25 Grad. Morgen geht's mit einem Mix aus Wolken und Sonne weiter. An der Küste fällt zeitweise Regen, sonst nur selten ein kurzer Schauer. Und maximal werden es bis zu 27 Grad.
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1: Im Studio Immekasten. Schönen guten Abend. Deutschland und die anderen Ostseestaaten wollen beim Thema Drohnenabwehr enger zusammenarbeiten und auch auf andere Bedrohungen wie Desinformationskampagnen oder gekappte Unterwasserseekabel stärker reagieren. Bei einem Treffen der Innenminister in Flensburg wurde vereinbart, dafür eine neue Taskforce zu gründen. Bundesinnenminister Dobrindt sagt:
2: Unser Ziel ist es, dass wir noch stärker gemeinsam innerhalb des Ostseeraums, innerhalb Europas abgestimmt uns gegen diese hybriden Bedrohungen schützen. Wir wollen schlichtweg schneller aufklären, abschrecken, abwehren.
1: In der EU sind zuletzt deutlich weniger Billigpakete von Temu, Shein und Co. angekommen. Die neuen Zölle wirken offenbar. Mehr dazu von Jana Klonikowski.
3: Seit Juli werden 3 € für Warenlieferungen im Wert von unter 150 Euro fällig, und zwar pro Produktkategorie. Heißt, wenn in dem Paket Klamotten drin sind und dazu beispielsweise noch Spielzeug, dann sind es schon 6 €. Der Sender Euronews berichtet, dass das Wirkung zeigt. Demnach ist das Paketaufkommen aus China um 30-40% zurückgegangen.
1: Rund 4 Monate nach der Tat hat die Staatsanwaltschaft jetzt Anklage gegen den Amokfahrer von Leipzig erhoben. Der 33-Jährige muss sich wegen zweifachen Mordes und versuchten Mordes in 85 Fällen verantworten. Das Motiv für die Amokfahrt soll ein persönliches sein, kein politisches oder religiöses, heißt es. Die meisten Deutschen können mit einer klassischen Straßenkarte nichts mehr anfangen. In einer Bitkom-Umfrage haben nicht einmal 3 von 10 Leuten gesagt, dass sie mit einer gedruckten Karte umgehen können. Etwa die Hälfte bezeichnet sich sogar als aufgeschmissen, ohne Navigations-Apps.
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4: Mit KI-Support. Viele Wolken gibt es heute Abend noch. Dazu kommen ab und zu Schauer und Richtung Alpen sind auch mal Gewitter dabei. In der Nacht beruhigt sich das meiste, im Südosten kann aber noch gewittriger Regen durchziehen, der später schwächer wird. Die Tiefstwerte liegen bei 17 bis 12 Grad. Morgen dann oft freundlich mit Sonne und Wolken, nur vereinzelt ein kurzer Schauer. Maximal werden es 27 Grad.
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1: Im Studio Imme Kasten. Schönen guten Abend. Gemeinsame Übungen, neue Technologien und eine neue Taskforce. Die Ostseestaaten wollen beim Thema Drohnenabwehr künftig enger zusammenarbeiten. Das wurde bei einem Treffen der Innenminister in Flensburg vereinbart. Die neue Sicherheitstaskforce soll aber auch auf andere hybride Bedrohungen reagieren, sagt Bundesinnenminister Dobrindt.
2: Wir reden hier in der Ostsee von gekappten Unterwasserkabeln, von Anschlagsversuchen, von Desinformationskampagnen, alles dient der Destabilisierung unserer Gesellschaften, der Politik, unserer Demokratien.
1: Das Land Berlin wird nach einem Hackerangriff erpresst, will laut regierendem Bürgermeister Wegner aber nicht auf die Forderung eingehen. Mitte August hatte die Attacke die Berliner Behörden zum Teil lahmgelegt. Es wird immer noch geprüft, ob und wenn ja, welche Daten gestohlen wurden. Die Hacker behaupten, laut einem Spiegelbericht an etliche Daten gekommen zu sein, und sie drohen damit, sie zu veröffentlichen, sollten sie nicht gut 2 Millionen Euro in Bitcoin bekommen. Norwegen trauert um seinen König. Harald V. ist im Alter von 89 Jahren gestorben. Er galt als einer der beliebtesten Monarchen in Europa, nahbar, direkt und humorvoll. Bundespräsident Steinmeier sagt über Harald, Deutschland verliert einen großen Freund und Europa verliert einen großen Versöhner. Rund 4 Monate nach der Tat hat die Staatsanwaltschaft jetzt Anklage gegen den Amokfahrer von Leipzig erhoben. Der 33-Jährige muss sich wegen zweifachen Mordes und versuchten Mordes in 85 Fällen verantworten. Das Motiv für die Amokfahrt soll ein persönliches sein, kein politisches oder religiöses, heißt es. Aus dem Flutgebiet in Nepal ist eine deutsche Familie gerettet worden. Sie wurde unverletzt in Sicherheit gebracht. Laut Auswärtigem Amt wird eine niedrige zweistellige Zahl Deutsche nach der katastrophalen Sturzflut weiter vermisst. Insgesamt ist von 1400 Vermissten und mehr als 540 Toten die Rede.
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3: Mit KI-Support. Viele Wolken gibt es heute Abend noch. Dazu kommen ab und zu Schauer und Richtung Alpen sind auch mal Gewitter dabei. In der Nacht beruhigt sich das meiste. Im Südosten kann aber noch gewittriger Regen durchziehen, der später schwächer wird. Die Tiefstwerte liegen bei 17 bis 12 Grad. Morgen dann oft freundlich mit Sonne und Wolken, nur vereinzelt ein kurzer Schauer. Maximal werden es 27 Grad.
4: Und damit haben wir es an 19.03 Uhr, der Radio for You Radiodienst, die A3, Frankfurt Richtung Köln. Zwischen Kreuz Bonn-Siegburg und Lohmar, Gefahr durch eine ungesicherte Unfallstelle. Gefahr durch Gegenstände auf der Fahrbahn. Dort liegen mehrere Leitbarken. Was ist denn da passiert? Das ist ja Hammer. A45 Hagen Richtung Dortmund. Zwischen Kreuz Hagen und Westhofener Kreuz 10 Minuten plus 4 Kilometer stockenden Verkehr. Und dann haben wir schon mal so einen Vorabhinweis für euch. Wegen Arbeiten an einer Trinkwasserleitung kommt es ab Montag, dem 31. August, auf der Wulfener Straße in Dorsten-Lembeck zu Verkehrsbehinderungen. Der Abschnitt zwischen der Weseler Straße, das ist die B58, und der Dorstener Straße wird halbseitig gesperrt und vorübergehend auch als Einbahnstraße genutzt.
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4: Am Mikrofon begrüßt euch wieder mal euer Blitzableiter Thomas Hemka. Heute fangen wir wieder Blitze her, aber es ist erstmal für euch Herbert Grönemeyer und er fragt: Was soll das?

Ja, Herbert Grönemeyer mit Was soll das? Er hat den Reigen eröffnet heute im Dorfbeat. Und ich habe ganz vergessen, heute ist ja schon Freitag. Das heißt, hoch die Hände, Wochenende. Und es ist ja New Music Friday. Die Plattenfirmen hauen ja immer freitags die ganzen neuen Titel alle raus. Und die Tage habe ich noch gesagt, es wird mal Zeit, dass Bryan Adams mal wieder an seine alten Erfolge heranknüpft. Mal wieder so einen Ofen raushaut. Und zack, gestern Nacht wach gewesen während des Gewitters und die neue Musik schon mal bemustert für den Sender und zack, war er da dabei. Bryan Adams, hier ist seine neue Single The Ballad of Terry Fox. Mal schauen, wie euch das gefällt.

0: Ja, Bryan Adams hat einen neuen Schlitten draußen. Schöne Nummer, finde ich. Terry Ballad of the Fox. Und ja, wir haben ja heute auch ein kleines ernstes Thema, denn am 9. September sind ja in Sachsen-Anhalt Landtagswahlen. Und da ist die Prognose so, dass die AfD, die Alternative für Deutschland, wohl offenbar 40% holen wird. Bringt denn aber nichts, weil keiner will ja mit denen regieren und von daher ist das Gehops wie gesprungen. Und da kommt dann auch die Meldung, eine 16-jährige Schülerin will unbedingt ein Praktikum bei einem AfD-Abgeordneten absolvieren. Die Schule untersagt ihr das und beruft sich auf neue Regeln des Brandenburger Bildungsministeriums. Und dann hat auch noch Didi Haderforden seinen Sketch aus den 80ern nochmal neu aufgenommen, nämlich Pimmelwim. Nämlich da hat er dieses auch auf die AfD gemünzt und redet euch quasi da auch nochmal ins Gewissen, bitte am 9. dann auch das richtige Kreuzchen zu setzen für die Demokratie. Hört mal selbst.
1: Palim, palim.
2: Schönen guten Tag, was darf sein?
1: Einmal Deutschland, bitte.
2: Das freie Demokratische oder das Alternative?
1: Was ist denn am Alternativen anders?
2: Man verachtet Parlamente, bedroht politische Gegner, beschimpft unabhängige Medien und bewundert ausländische Autokraten. Und sobald jemand widerspricht, erklärt man sich zum Opfer. Zum Opfer einer Diktatur, die man am liebsten selbst errichten würde.
1: Das ist ja praktisch, nicht? Muss man ja nicht mehr selbst denken, nicht?
2: Gehört zum Angebot.
1: Und der Preis?
2: Zunächst Ihre Stimme.
1: Ja, und später?
2: Möglicherweise Ihre Freiheit.
1: Oh. Ist ja verdammt teuer.
2: Steht im Kleingedruckten.
1: Das kenne ich. Ich war noch Kind, als die NSDAP in Deutschland Größe versprach.
2: Und, was lieferte sie?
1: Krieg, Ruinen, Gräber, Millionen Tote.
2: Die AfD behauptet, sie wolle Deutschland retten.
1: Wer ständig Feinde braucht, rettet ein Land nicht, er spaltet es.
2: Manche wählen sie aus Protest.
1: Ja, wer Brandstifter ruft, braucht sich nicht zu wundern, wenn es irgendwann tatsächlich brennt.
2: Was darf ich denn einpacken?
1: Na, ich würde sagen, das freie Deutschland, bitte.
2: Das ist anstrengend. Jeder darf sagen, was er denkt, selbst wenn es stört.
1: Ja, gut so.
2: Die Regierung ist kritisierbar, die Gerichte sind unabhängig, Journalisten stellen unbequeme Fragen, Menschen leben, lieben und glauben, wie sie wollen.
1: Ja, prima. Genau so. Ja.
2: Gut. Wie viele?
1: Oh, für jeden eine.
2: Oh, aber so viele sind nicht vorrätig.
1: Oh, das macht nichts. Freiheit wächst ja, wenn man sie teilt.
2: Danke, ja.
1: Leute, ich habe erlebt, was passiert, wenn ein Land seine Freiheit verliert. Und ich will nicht erleben, wie es sie ein zweites Mal freiwillig abgibt.
2: Freiheit ist nicht selbstverständlich.
1: Demokratie auch nicht.
2: Besonders am 6. September 2026
1: in Sachsen-Anhalt.
3: Jede Stimme zählt.
0: Ja, da hat Didi auch recht und ich habe euch auch gerade ein falsches Datum genannt, fällt mir gerade auf. Nicht am 9. September wird da gewählt, sondern am 6. Da hat Didi recht. Und ja, wir haben nachher in der zweiten Stunde auch nochmal ein paar O-Töne von der AfD. Da schlackert ihr mit den Ohren, was die da im Bundestag da so raushauen. Ich habe da mal ein bisschen recherchiert, hören wir nachher, aber erstmal machen wir schönen Start ins Wochenende. Ray Dalton jetzt mit Go to High.
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Ja, Ray Dalton, der beim Weihnachtswunder den Buchplatz in Essen gerockt hat. Ne? Ja, wir haben ihn gerade mal gehört mit seiner aktuellen Single. Ja, jetzt haben wir wieder was Kurioses für euch. Wer derzeit zur richtigen Zeit auf dem Dorstener Marktplatz sitzt, hört üblicherweise das Glockenspiel wie gewohnt. Die Melodien erklingen auch, doch bei der kleinen Vorstellung fehlt ein entscheidendes Teil. Die Türen neben der Uhr bleiben verschlossen und die historischen Figuren zeigen sich einfach nicht. Ursache ist ein technischer Defekt an der Mechanik, meldet Dorsten online. Und ich melde euch jetzt mal die nächsten drei Hits, ne? 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

0: Ja, und damit wird es gleich 19.29 Uhr, eine Minute vor halb. Und wir haben fünf Meldungen jetzt für euch hier im Radio for You Radiodienst. Die 1, Köln Richtung Euskirchen. In Höhe Kreuz Köln Nord, Gefahr durch Fahrzeugteil auf allen Fahrstreifen. Die A1, Köln Richtung Dortmund. Zwischen Kreuz Köln Nord und Köln Niel etwa 15 Minuten plus 2 Kilometer Stau nach einem Unfall. Dort auch bitte eine Gasse für die Rettungs- und Einsatzfahrzeuge bilden. Ich glaube zu wissen, dass das da dreispurig ist. Das heißt, alle, die auf dem linken Fahrstreifen sind, nach links und die rechts sind, alle nach rechts, sodass die Mitte frei bleibt. So kommen die Rettungskräfte prima durch. Super, wenn ihr das umsetzt. Die A1 Osnabrück Richtung Münster zwischen Flughafen Münster, Osnabrück und Münster Nord etwa 20 Minuten plus 5 Kilometer Stau nach einem Unfall. Die A1 Münster Richtung Köln zwischen Kreuz Dortmund-Unna und Westhofener Kreuz 10 Minuten plus 4 Kilometer Stocken im Verkehr. Die A1 Köln Richtung Dortmund zwischen Kreuz Köln Nord und Köln Niel Gefahr durch eine ungesicherte Unfallstelle. Dort, wie gesagt, bitte die Gasse für Rettungs- und Einsatzkräfte bilden. Dann klappt das auch. Ne?
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0: Ja, Moskena ist das hier gewesen auf
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0: Und ihr hört den Dorfbeat mit eurer Maschine Thomas Hemker. Wir sorgen euch rein ins Wochenende und wünschen euch einen guten Start auch ins Wochenende. Und ja, könnt ihr euch ja mal reinmelden. Es geht ganz leicht über die Radio for You Facebook-Webseite. Da ist auch ein WhatsApp-Link verlinkt. Da könnt ihr mal schreiben oder euch reinmelden oder euch einen Song wünschen oder auch eine Voice-Nachricht reinschicken. Das gleiche geht auch über den Facebook Messenger. Und dann schauen wir mal, was wir dann so anstellen. Ne? Und wir machen jetzt einmal ein paar Stammestänze. Nämlich mit Too Unlimited. Und hier trommeln sie sich schon hinein. Hier ist Tribal Dance aus dem Jahr 92.

0: Ja, das war ein Tour Limited, eine Erinnerung, da war ich noch 9. Klasse, ne? Um zu glauben. Und das wurde dauernd gespielt am Autoscooter beim Schützenfest damals. Ja, habt ihr Sonntag schon was vor? So 14 Uhr? Hm, nee, noch nicht? Dann wüsste ich da was für euch.
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0: Immer sonntags zwischen 14 und 16 Uhr werfen wir dann auch einen fundierten Blick auf die deutschen Single-Verkaufscharts, alle Aufsteiger, Wiedereinsteiger und wir werfen einen Blick in die amerikanischen, kanadischen und britischen Charts. Und das waren die Top 3 der vergangenen Woche.
1: Platz 3. 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

0: ja, ich weiß nicht, irgendwie, das ist ein Phänomen, ne? Also, wenn Dorfbeat läuft, rennt die Zeit wie Gott weiß was, ne? Wir haben schon jetzt 47 Minuten auf der Uhr und wenn ich normal arbeite, meinem Arbeitgeber, dann ziehen die 8 Stunden sich wie Gummi, ne? Das ist komisch. Muss man nicht verstehen, aber ist so. Und 13 Minuten haben wir noch, dann gibt es wieder das Neueste aus aller Welt, dann erfahren wir, ob der Planet noch steht. Hoffentlich steht er noch. Das weiß man ja nie, ne? Mit diesen Verrückten da in Russland. Und wollen wir hoffen, dass der nicht weiter eskaliert. Aber wir verzetteln uns schon wieder. Ich habe noch hier eine Info für euch, wie die nächsten drei aussehen.
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Ja, So Easy to Fall in Love, auch ganz hoch in den kanadischen Charts. Mehr dazu dann am Sonntag. Und ich denke mal, Rainer und Roberta in Kanada haben da gerade zugeschwurft. Ne? Schön beim Kaminfeuer. Und nice to be you here in my show, Roberta und Rainer. Und ich hoffe, es geht euch gut. Ne? Jetzt gehen wir in die 80er rein. Das dürfte so 85, 86 ein Hit gewesen sein. Stephanie heißt sie. Und sie hatte einen Hit, der hieß Irresistible. Viel Spaß dabei.

Ja, dass ich eine 6 in Mathe habe, das zeigt sich jetzt gerade wieder. Ne? 1:30 fehlen uns noch bis ran an die Nachrichten. 2 Titel hätte ich noch auf der Playlist. Die jetzt noch abzufeuern, das wäre Quatsch, weil die dann abgewürgt werden. Wegen der Nachrichten gleich. Dann sage ich euch einfach mal die Mitmachmöglichkeiten hier beim Dorfbeat und auch morgen für den Partyservice. Da haben wir zum einen die 0151 543 08539. Das ist die WhatsApp-Hotline-Nummer. Das heißt, da könnt ihr Nachrichten hinterlassen mit Musikwünschen, Grüßen, was auch immer, Partytipps oder was ihr gerade macht. Da ist euch die Fantasie ganz freigesetzt. Es muss aber sendefähig sein. Ne? Ihr dürft also da nicht irgendwelche versauten Sprüche als Voice-File schicken. Ne? Das können wir nicht senden, sonst dreht ihr uns den Saft hier ab. Ne? Und genau deswegen werde ich mir auch nachher nochmal, bevor wir das auf den Äther schicken, wir wollen ja nachher nochmal ein paar O-Töne von der AfD hören. Die höre ich mir vorher nochmal an. Sicher ist sicher. Ne? Also bis gleich nach den Nachrichten.

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1: Im Studio Immekasten. Schönen guten Abend. Deutschland und die anderen Ostseestaaten wollen beim Thema Drohnenabwehr enger zusammenarbeiten und auch auf andere Bedrohungen wie Desinformationskampagnen oder gekappte Unterwasserseekabel stärker reagieren. Bei einem Treffen der Innenminister in Flensburg wurde vereinbart, dafür eine neue Taskforce zu gründen. Bundesinnenminister Dobrindt sagt:
2: Unser Ziel ist es, dass wir noch stärker gemeinsam innerhalb des Ostseeraums, innerhalb Europas abgestimmt uns gegen diese hybriden Bedrohungen schützen. Wir wollen schlichtweg schneller aufklären, abschrecken, abwehren.
1: Das Land Berlin wird nach einem Hackerangriff erpresst, will laut regierendem Bürgermeister Wegner aber nicht auf die Forderung eingehen. Mitte August hatte die Attacke die Berliner Behörden zum Teil lahmgelegt. Es wird immer noch geprüft, ob und wenn ja, welche Daten gestohlen wurden. Die Hacker behaupten, laut einem Spiegelbericht an etliche Daten gekommen zu sein, und sie drohen damit, sie zu veröffentlichen, sollten sie nicht gut 2 Millionen Euro in Bitcoin bekommen. Rund 4 Monate nach der Tat hat die Staatsanwaltschaft jetzt Anklage gegen den Amokfahrer von Leipzig erhoben. Der 33-Jährige muss sich wegen zweifachen Mordes und versuchten Mordes in 85 Fällen verantworten. Das Motiv für die Amokfahrt soll ein persönliches sein, kein politisches oder religiöses, heißt es. Aus dem Flutgebiet in Nepal ist eine deutsche Familie gerettet worden. Sie wurde unverletzt in Sicherheit gebracht. Laut Auswärtigem Amt wird eine niedrige zweistellige Zahl Deutsche nach der katastrophalen Sturzflut weiter vermisst. Insgesamt ist von 1400 Vermissten und mehr als 540 Toten die Rede. Die meisten Deutschen können mit einer klassischen Straßenkarte nichts mehr anfangen. In einer Bitkom-Umfrage haben nicht einmal 3 von 10 Leuten gesagt, dass sie mit einer gedruckten Karte umgehen können. Etwa die Hälfte bezeichnet sich sogar als aufgeschmissen, ohne Navigations-Apps.
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3: Mit KI-Support. Viele Wolken gibt es heute Abend noch. Dazu kommen ab und zu Schauer und Richtung Alpen sind auch mal Gewitter dabei. In der Nacht beruhigt sich das meiste, im Südosten kann aber noch gewittriger Regen durchziehen, der später schwächer wird. Die Tiefstwerte liegen bei 17 bis 12 Grad. Morgen dann oft freundlich mit Sonne und Wolken, nur vereinzelt ein kurzer Schauer. Maximal werden es 27 Grad.
4: Ja, eine Nachrichtenmeldung ist was dran. Also ich könnte mit Karten jetzt auch nichts mehr anfangen. Also ich habe mich ja schon damals schwer getan, als es Google Maps noch nicht gab. Aber kurioserweise bin ich immer meine Ziele angekommen. Ne? So, jetzt verzetteln wir uns schon wieder. Wir schauen jetzt erstmal im Radio for You Radiodienst auf die Straßen. Da ist einiges los heute Abend. Ihr wollt, glaube ich, alle zum Fußball oder zu Partys oder in den Kölner Dom. Der ist ja heute kostenfrei. Die 1 Köln Richtung Euskirchen in Höhe Kreuz Köln Nord. Gefahr durch Fahrzeugteile auf allen Fahrstreifen. Die 1 Köln Richtung Dortmund zwischen Köln Nord und Köln Niel, Gefahr durch eine unbesicherte Unfallstelle. Dort bitte eine Gasse für Rettungs- und Einsatzfahrzeuge bilden. Geht so: die linke Fahrspur alle äußerst nach links, die mittlere Fahrspur lasst ihr leer und die rechte Fahrspur alle nach rechts. Dann kommen die auch schön durch. Die 1 Köln Richtung Dortmund ist zwischen Kreuz Köln Nord und Köln Niel nach einem Unfall gesperrt. 4 Kilometer Stau ab Köln Bocklemünd. Dort bitte eine Gasse für Rettungsfahrzeuge freihalten. Dann die A1 Osnabrück Richtung Münster zwischen Flughafen Münster-Osnabrück und Münster-Nord. 20 Minuten plus 4 Kilometer Stau wegen Bergungsarbeiten. Die A3 Frankfurt Richtung Köln zwischen Siebengebirge und Lohmar 3 Kilometer Stocken im Verkehr. Die 43 Recklinghausen Richtung Wuppertal zwischen Senden und Kreuz Münster Süd. Gefahr durch eine ungesicherte Unfallstelle auf den rechten Fahrstreifen. Und die A448 Dortmund Richtung Witten, Richtung Bochum West und zwischen Bochum Altenbochum und Bochum Weitmar wegen Bauarbeiten bis Montag früh 5 Uhr gesperrt. Und ich weiß nicht, was ihr da macht auf den Straßen. Ihr baut hier alle ein. Also lasst das doch mal sein. Also da steigt ja auch nur in der Versicherung auf. So, der Knopf.
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4: Ja, und jetzt machen wir direkt drei am Stück, würde ich sagen. Ich möchte nämlich die O-Töne noch checken. Das braucht ein bisschen Zeit. Da haben wir jetzt zum Beispiel die neue Single von Alle Farben, Same Old Sky. Dann Mekko und den Chainsmokers mit In- und Auswendig. Und dann hängen wir noch Adela hinten dran mit Ain't in LA. Und wir starten mit Alle Farben.

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0: Ja, und ich habe die O-Töne jetzt mal gescheckt. Das kannst du nicht senden im Radio. Also, was die da raushauen, also, und das soll ein Volksvertreter sein. Ne? Also, ich habe jetzt mal was Harmloses rausgefischt. Aus einer Bundestagsdebatte, wo die Bundestagspräsidentin halt den Klassenclown AfD, weil die benehmen sich ja im Bundestag wie Klassenclowns, ne? Ziehen eine Show ab, um aufzufallen und ja, bildet euch mal eure Meinung. Hört euch das mal an, wie die sich da daneben benehmen.
1: Sehr geehrte Frau Präsidentin, sehr geehrte Frau Bundesministerin Prien und vor allem aber auch liebe Kolleginnen und Kollegen.
2: So, ich erteile Ihnen jetzt einen Ordnungsruf. Nee, jetzt ist gut. So, ich meine, ich mache nicht jeden Quatsch hier jetzt mit. Nein, jetzt ist gut, Herr Reichert, es ist gut, Sie können Ihre Performance gleich da draußen machen. Ich habe Sie jetzt schon 3-4 Mal ermahnt und jetzt kriegen Sie einen Ordnungsruf von mir. Vielleicht wollten Sie genau den auch haben. Bitte sehr, Frau Herbstreuth.
1: Wer sich selbst nichts zutraut, der lässt viele Chancen ungenutzt. Gerade Frauen erleben das immer wieder. Nicht, weil es ihnen an ihren Fähigkeiten fehlt, nein, ganz und gar nicht.
0: Ja, und dann würde ich mal sagen, Klassenbucheintrag setzen und raus aus der Klasse, ne? Türklinke runterdrücken, damit man weiß, dass ihr da seid. Ne? So würde ich mit der AfD umspringen, also knallhart. Und wir machen aber jetzt weiter mit aktueller Musik. Neu dabei, Idalia und Ain't in L.A.

Ja, Jörn Dorfbeat um 20.18 Uhr, Jörn Dorfbeat. Ja, und Mittwoch gehen leider die Britta-Gymnasien wieder los. Heißt also, Mittwoch ist Schluss mit Ferien, denn kommenden Mittwoch und Donnerstag starten ja fast 2,5 Millionen Schülerinnen und Schüler hier in Nordrhein-Westfalen in das neue Schuljahr, unter ihnen etwa 170.000 Erstklässlerinnen und Erstklässler. Was sie dann erwartet, hat Schulministerin Dorothee Feller am Freitag in Düsseldorf vorgestellt. Sie will Lernlücken früher erkennen, Grundschulkinder sollten stärker beim Schreiben gefördert werden, sowie einheitliche Lernstandstests ab der 5. Klasse erproben. Ja, da würde ich auch gerne mal mitmachen, ne? Einfach mal so ein Lernstandstest der 5. Klasse. Vielleicht hört ihr einen Pauker zu, ne? Dann kann man das mal zukommen lassen und mir das dann korrigieren und dann lachen wir uns über meine Fehler kaputt. Wäre doch mal was, ne? So, wir haben jetzt diese drei Hits für euch. 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
1: Ja, das ist mal Deutschrap, der auch sendefähig ist. Das war Sido mit Issa, neue Single. Ist auch schon ziemlich hoch in den Charts eingestiegen. Wo, verrate ich natürlich noch nicht. Das ist noch geheim. Das erfahrt ihr am Sonntag um 14 Uhr in der Chartshow von 14 bis 16 Uhr hier bei Radio 4U, obwohl ich arbeiten muss. Da kann ich den Teamleiter aber beruhigen. Das wird vorproduziert. Das machen wir gleich noch nach der Sendung wahrscheinlich. Und das wird dann einfach abgesendet. Lautsprecher bleiben dann aus, dass die Kunden nicht gestört werden. Und dann ist alles tutti, ne? Ist die Notlösung, sollte nicht immer so sein, aber kann man nicht, halt nicht anders machen. Wenn der Arbeitgeber das so will, müssen wir es so machen, ne? Ja, der Arbeitsmarkt ist ja ziemlich krass drauf momentan. Und wenn man da einen unbefristeten Arbeitsvertrag hat, sollte man das auch nicht aufs Spiel setzen, denke ich mal. Ne? So, wir machen jetzt aber wieder weiter mit neuer Musik. Zum Beispiel Jonas Brothers haben was Neues rausgebracht. Listen When I Say It heißt das Teil und ist hammerhart. Hier sind die Jonas Brothers.

Ja, die Jonas Brothers sind das gewesen und am 10. September ist wieder bundesweiter Warntag. Da wird es wieder laut, da hört es sich dann so an. Genau, und zudem werden dann alle möglichen Sirenen heulen und Rundfunksender, unter anderem wir, werden dann auch eine allgemeine Warnmeldung verbreiten. Also das war jetzt kein Alarm, also ist nichts passiert, ist alles okay. Ne? Schon mal so der Hinweis, dass ihr euch dann nicht erschreckt am 10. September um 11 Uhr, wenn es dann mal laut wird. Ne? So, wir haben jetzt zwar wieder andere Aufgaben. So, nämlich dieses hier, 20:30 Uhr, der Radio for You Radiodienst. Wir schauen mal auf die Straßen. Das hat sich schon ein bisschen entspannt. Die A1 Osnabrück Richtung Münster zwischen Flughafen Münster-Osnabrück und Münster-Nord, etwa 20 Minuten plus 6 Kilometer Stau wegen Bergungsarbeiten. Die A1 Köln Richtung Dortmund zwischen Köln-Bocklemünd und Kreuz Köln-Nord, etwa 15 Minuten plus 3 Kilometer Stau wegen Bergungsarbeiten. Und die 448 Dortmund Richtung Witten zwischen Dortmund-Witten Richtung Bochum-West ist zwischen Bochum-Altenbochum um Bochum-Weidmar wegen Bauarbeiten bis Montag 5 Uhr gesperrt. So, jetzt wieder zurück zu dem Warntag. Nicht nur das Cell-Broadcast, das wir gerade gehört haben, wird da stattfinden, sondern es werden bundesweit Sirenen heulen. Als erstes wird dann der Entwarnton erklingen für eine Minute. Dann mittendrin der auf- und abrollende Warnton, wo dann vor Chemie, Atom- und Biogas gewarnt wird oder anderen Katastrophen. Und kurze Zeit später dann die Entwarnung, wieder der einminütige Dauerton. Ja, so wird das ablaufen. Und wir machen jetzt allerdings erstmal weiter im Dorfbeat mit Tyler und Sarah Larsson und She Did It Again.

0: Dass da sowieso mein Haus- und Hofsender ist, bräuchte ich hier in Nordrhein-Westfalen die TA-Taste eigentlich gar nicht. Und ja. Und jetzt wieder zum Thema Callcenter, ne? Ruf mich an. Hier sind Paffendorf.
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Ja, ich lache mich gerade scheckig. Ich erinnere mich nämlich gerade bei diesem Titel ganz genau an meine ersten Tage im Callcenter bei der E-Plus-Gruppe. Und die hatten doch allen Ernstes eine Mobilfunk-Prepaid-Marke, die hieß SIM69. Und da konnte man halt erotische Inhalte vergünstigt sich anschauen, halt unter diesen Prepaid-Vertrag oder Prepaid-Karte. Und ja, zwei Wochen später wurde dann diese Marke eingedampft von der E-Plus-Gruppe. Ja, aber lustig. Wurde dann kurz in der Schulung mal angeschnitten, aber ist ja Vollkasko, ne? Wir machen jetzt weiter, bevor wir uns mit Schweinereien überhaufen, mit Alex Warren und Ordinary. Immer noch hoch in den Charts. Mehr dazu Sonntag, ne?

Ja, und jetzt machen wir mal eine Gegenüberstellung, ne? So wie bei der Polente, wenn du was angestellt hast. Anita Word hat das Original gemacht, wegen Mabel. Und da könnt ihr mir ja mal eine Nachricht zukommen lassen, was euch jetzt besser gefällt. Ich habe ja ein Gedächtnis wie ein Sieb. Ich habe auch die Hotline-Nummer aufgeschrieben. 0151 543 08539. Das ist die WhatsApp-Nummer. Da könnt ihr mir reinmelden, wie euch das Original gefällt oder ob euch da lieber die Neuaufnahme von Anita gefällt. Würde mich ja mal interessieren. Ne? Schauen wir mal. Und hier ist das Original von Anita Ray aus dem Jahr 1979.

Ja, ich finde das Original doch deutlich besser. Also ist auf der Liste für morgen für den Dorfbeat 20 Uhr bis 24 Uhr. Auf jeden Fall einschalten und dabei sein. Und wir machen jetzt mal einen Hinweis auf die nächsten drei, ne?

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Ja, und jetzt muss ich was korrigieren. Die Jonas war das, die hatten wir ja schon in der ersten Stunde. Die hören wir natürlich jetzt nicht nochmal. Sonst gibt es Hauer von der GEMA, ne? Das können wir nicht machen. Es gibt ja diese Regelung, sollte schon bei einer Rotation mindestens 4 Stunden dazwischen sein. Und das halten wir auch Flix ein, ne? Ja, die eben gerade gehörte Nummer von Summer Jam, das sind die, die mit Kilimanjaro richtig erfolgreich waren. Habe ich erst gedacht, was ist das denn für ein Scheiß? Also, aber je öfters du die Single hörst, umso besser gefällt sie einem. Und in diesem Sinne starten wir jetzt rein in die neue Single von One Republic. Die haben auch wieder einen neuen Ofen draußen. Die heißt Pay That Toll. Und danach gibt es dann bis rein in die Nachrichten noch einen Klassiker von Terrence Stamp Darby, Sign Your Name. Freue ich mich auch schon drauf. Aber erstmal One Republic.

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1: Im Studio Imme Kasten. Schönen guten Abend. Deutschland und die anderen Ostseestaaten wollen beim Thema Drohnenabwehr enger zusammenarbeiten und auch auf andere Bedrohungen wie Desinformationskampagnen oder gekappte Unterwasserseekabel stärker reagieren. Bei einem Treffen der Innenminister in Flensburg wurde vereinbart, dafür eine neue Taskforce zu gründen. Bundesinnenminister Dobrindt sagt:
2: Unser Ziel ist es, dass wir noch stärker gemeinsam innerhalb des Ostseeraums, innerhalb Europas abgestimmt uns gegen diese hybriden Bedrohungen schützen. Wir wollen schlichtweg schneller aufklären, abschrecken, abwehren.
1: Das Land Berlin wird nach einem Hackerangriff erpresst, will laut regierendem Bürgermeister Wegner aber nicht auf die Forderung eingehen. Mitte August hatte die Attacke die Berliner Behörden zum Teil lahmgelegt. Es wird immer noch geprüft, ob und wenn ja, welche Daten gestohlen wurden. Die Hacker behaupten, laut einem Spiegelbericht an etliche Daten gekommen zu sein, und sie drohen damit, sie zu veröffentlichen, sollten sie nicht gut 2 Millionen Euro in Bitcoin bekommen. Rund 4 Monate nach der Tat hat die Staatsanwaltschaft jetzt Anklage gegen den Amokfahrer von Leipzig erhoben. Der 33-Jährige muss sich wegen zweifachen Mordes und versuchten Mordes in 85 Fällen verantworten. Das Motiv für die Amokfahrt soll ein persönliches sein, kein politisches oder religiöses, heißt es. Aus dem Flutgebiet in Nepal ist eine deutsche Familie gerettet worden. Sie wurde unverletzt in Sicherheit gebracht. Laut Auswärtigem Amt wird eine niedrige zweistellige Zahl Deutsche nach der katastrophalen Sturzflut weiter vermisst. Insgesamt ist von 1400 Vermissten und mehr als 540 Toten die Rede. Die meisten Deutschen können mit einer klassischen Straßenkarte nichts mehr anfangen. In einer Bitkom-Umfrage haben nicht einmal 3 von 10 Leuten gesagt, dass sie mit einer gedruckten Karte umgehen können. Etwa die Hälfte bezeichnet sich sogar als aufgeschmissen ohne Navigations-Apps.
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3: Mit KI-Support. Viele Wolken gibt es heute Abend noch. Dazu regnet es in der Südosthälfte immer mal wieder. An der Küste kommen auch noch Schauer runter. Gewitter sind höchstens am Anfang noch vereinzelt dabei. Später lässt das Ganze nach und die Temperaturen sinken in der Nacht auf 18 bis 11 Grad. Morgen wird es insgesamt warm mit bis zu 28 Grad. Im Westen ziehen aber wieder Wolken mit Regen auf.
4: Ja, das war das falsche Musikbett. So, das ist das Richtige. Ja, was gerade in den Nachrichten war, trifft voll und ganz auf mich zu. Ich erinnere mich auch an eine Situation, wo ich mal zur ARD-Popnacht eingeladen war, bei Radio Bremen. Und da musste mich doch wirklich allen Ernstes eine Polizeieskorte zum Funkhaus begleiten, weil ich die Karte nicht lesen konnte. Und wir hatten dann ausgemacht, dass die dann rechts blinken, wo ich dann abbiegen muss. Haben sie auch brav gemacht. Chapeau an die Bremer Polizei. Hat alles super geklappt und wir schauen jetzt aber aktuell auf die Charts. Nicht auf die Charts, ich bin schon durcheinander. Auf die Verkehrslage. A3 Köln Richtung Oberhausen in Höhe Köln-Leverkusen Zentrum. Gefahr durch eine ungesicherte Unfallstelle. Die A46 Wuppertal Richtung Düsseldorf zwischen Wuppertal-Oberbarmen und Wuppertal-Wichlinghausen. 1 Kilometer Stau in beiden Richtungen und die 448 Dortmund-Witten Richtung Bochum-West. Ist zwischen Bochum-Altenbochum und Bochum-Weitmar wegen Bauarbeiten bis Montag 5 Uhr gesperrt. Ja, die Bahn, die kenne ich ja noch gar nicht. Also, ich habe ja Verwandtschaft in Bochum, aber die 448 habe ich noch nie befahren. So, wollen wir weitermachen hier, ne? So.
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4: Ja, am Mikrofon eure Radiomaschine Thomas Hemker und wir machen wieder weiter mit neuen Sounds. 50 Kubik von DJ Türke haben wir jetzt für euch. Ist auch hoch in den Charts, aber wo, verrate ich noch nicht.

ist mir doch jetzt gerade fast der Kitt aus der Brille geflogen. Wir haben jetzt aktuell 10 Hörer. Vorher war es mal nur einer. Und ja, ich denke mal, das war König Fußball geschuldet, dass ihr jetzt hinzugekommen seid. Willkommen bei uns. Und ja, allerdings habt ihr schon eine Menge verpasst. Ne? 50 Minuten haben wir noch hier im Dorfbeat heute am Freitagabend. Und ich sauge euch trotzdem rein ins Wochenende. Und ja, holt euch mal eine kühle Flasche Bier aus dem Kühlschrank. Irgendwas Leckeres dazu und dann präsentiere ich euch jetzt die neue Single von The Tempest City, gestern veröffentlicht, und zwar ist das die Reserve-Psychologie, frei deutsch übersetzt, Reserve-Psychologie. Dann hören wir mal rein, wie die Single sich macht, ne? Vielleicht gefällt sie euch ja.

Self-Aware war ja der erste Streich von Temptelia und die Nummer, die wird auf jeden Fall auch Top 10, auf jeden Fall. Da verwette ich alles drauf. Und wir machen jetzt weiter mit Taylor Swift und die Nummer heißt I Knew It, I Knew You, geht ja momentan voll ab in den britischen und amerikanischen Charts. Vielleicht auch bald bei uns.

0: Taylor Swift und I Knew It, ihre aktuelle Single. Und es gibt ja eine Studie sogar, die angeblich belegen soll, dass immer wenn Taylor Swift eine Single rausbringt, dass die Anzahl der Verkehrstoten steigt, weil die Leute dann wahrscheinlich am Handy dann die Songs raussuchen. Da möchte ich nicht wissen, wie viel Verkehrstote es vor ungefähr einem Jahr gegeben hat, als Taylor Swift es wirklich mal geschafft hat, die gesamten Top Ten in Deutschland zu beherrschen. Mach mal sich nicht ausmalen. Und die drei Hits habe ich jetzt für euch.
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0: Ja, wisst ihr, dass dieser Titel Stand for Wishing You Well der allererste Song war, der auf Radio 4U jemals gelaufen ist? Ja, es war so. Mit dem Song haben wir den 40. Geburtstag, 50. war es, den 50. Geburtstag von Tante Gabi eröffnet. Das war so kurz nach 8 und das Geburtstagsjingle lief über den Sender und ich sagte meinen Namen und habe den Titel abgefeuert und dann ging's los, ne? Und mein Nachbar Helmut ist dann sogar noch nach Hause gegangen und hat ein Schild gedruckt, wo dann drauf stand Radio 4U Diskothekenstudio. Das war total genial. Hat er sich echt Mühe gegeben. Ne? Jetzt müssen wir Geld verdienen, ne?
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auch an der Maid von Ella Goulding zurzeit. Und da verdammt die Nordsee, kann ich nur sagen. Ne? Ja, Oliver Wickhoffs ist ja gerade dort auf der niederländischen Seite der Nordsee. Kannst dich ja mal reinmelden, wenn die Nordsee wirklich weg sein sollte. Ne? Also wenn die Ebbe sich auch nicht mehr durch eine Flut, du weißt schon, ne, erledigt. Dann waren wir das mit der guten Musik. Und hier schon der nächste Hit, den auch Gabi gerne hört, die den 50. gefeiert hat. One and One, Robert Miles, die Nachfolgesingle zu Schildewind damals.

0: Ja, das passt doch jetzt wie die Faust aufs Auge, ne? So kenne ich die Version gar nicht. Also, naja, das war auf der Maxi-Single damals nicht drauf. Robert Miles war das mit Children. Ihr hört den Dorfbeat mit dem Radiodienst jetzt um 21.31 Uhr. Die 1 Osnabrück Richtung Münster zwischen Flughafen Münster-Osnabrück und Münster-Nord haben wir 15 Minuten plus 4 Kilometer Stau an einer Baustelle. Und dann haben wir die 3, die 3 Köln Richtung Oberhausen in Höhe Leverkusen Zentrum Gefahr durch eine ungesicherte Unfallstelle, also das ist auch schon wieder geknallt. Die 33 Bielefeld Richtung Osnabrück, die Einfahrt Bielefeld Zentrum Gefahr durch Gegenstände auf der Fahrbahn. Die 46 Wuppertal Richtung Düsseldorf zwischen Wuppertal Oberbarmen und Wuppertal Barmen. Etwa 10 Minuten plus 3 Kilometer Stau an einer Baustelle. Die 46 Düsseldorf Richtung Wuppertal zwischen Wuppertal-Barmen und Wuppertal-Oberbarmen. 10 Minuten plus 2 Kilometer Stau nach einem Unfall. Die A448 Dortmund Richtung Bochum-West ist zwischen Bochum-Altenbochum und Bochum-Weitmar wegen Bauarbeiten bis 5 Uhr gesperrt. Ja, ihr merkt, ich lall schon ein bisschen. Also an Steuer setzen würde ich mich in diesem Zustand schon gar nicht mehr. Obwohl ich noch den Laufplan lesen kann. Ne? Also hier hört
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0: mit dem Dorfbeat und ich habe jetzt Clock Clock für euch und Out of the Dark. Sie kommen also aus der Dunkelheit heraus.

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1: Immer sonntags zwischen 14 und 16 Uhr werfen wir dann auch einen fundierten Blick auf die deutschen Single-Verkaufscharts. Alle Aufsteiger so wieder.

0: Einsteiger und wir werfen einen Blick in die amerikanischen, kanadischen und britischen Charts. Und das waren die Top 3 der vergangenen Woche.
1: Platz 3. 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

0: Ja, das ist ein Dorfbeat, eure Maschine Thomas Hemker.
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0: Ja, und jetzt haben wir dreimal hintereinander Please Don't Go. Einmal das Original, KC and the Sunshine Band, dann W und KWS, KWS. Und da würde mich ja mal interessieren, was gefällt euch besser, das Original oder die Version von KWS oder W? Da gab es ja in den 90ern einen richtig fetten Gerichtsprozess und den hat KWS verloren, obwohl ich die Nummer eigentlich viel stärker fand. Aber wir legen erstmal los mit dem Original.

Ja, und das war der Dorfbeat mit eurer Maschine, Thomas Himka. Und hier ist die Coverversion von KWS, ne? Also W, Please Don't Go. Morgen 20 Uhr hört er mich auch wieder im Party-Service. Und da könnt ihr mir auch Musikwünsche zukommen lassen, ne?

Ja, das war ja schon wieder der Dorfbeat für heute Abend. Am Mikrofon war eure Radiomaschine Thomas Hemker. Und ja, morgen 20 Uhr bis 24 Uhr der Party-Service mit den besten Dance-Klassikern der 80er, 90er, Nuller und 2000er bis jetzt. Also, bis morgen.

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1: Auf die Berliner Verwaltung zum Teil über Tage lahmgelegt. Nun behaupten die Hacker laut Spiegel, dabei eine erhebliche Menge Daten gestohlen zu haben. Und diese Daten wollen sie nun veröffentlichen, sollten sie nicht gut 2 Millionen Euro in Bitcoin bekommen. Berlins regierender Bürgermeister Wegner hat jedoch schon erklärt, man werde sich nicht erpressen lassen. Es werde mit Hochdruck daran gearbeitet, die Täter zu fassen.
2: Norwegen trauert um seinen König. Harald V. ist im Alter von 89 Jahren gestorben. Er galt als einer der beliebtesten Monarchen in Europa, nahbar, direkt und humorvoll. Bundespräsident Steinmeier sagt über Harald: Deutschland verliert einen großen Freund und Europa verliert einen großen Versöhner. Aus dem Flutgebiet in Nepal ist eine deutsche Familie gerettet worden. Sie wurde unverletzt in Sicherheit gebracht. Laut Auswärtigem Amt wird eine niedrige zweistellige Zahl Deutsche nach der katastrophalen Sturzflut weiter vermisst. Insgesamt ist von 1400 Vermissten und mehr als 540 Toten die Rede. Die meisten Deutschen können mit einer klassischen Straßenkarte nichts mehr anfangen. In einer Bitkom-Umfrage haben nicht mal 3 von 10 Leuten gesagt, dass sie mit einer gedruckten Karte umgehen können. Etwa die Hälfte bezeichnet sich sogar als aufgeschmissen ohne Navigations-Apps.
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3: Mit KI-Support. Viele Wolken gibt es heute Abend noch. Dazu regnet es in der Südosthälfte immer mal wieder. An der Küste kommen auch noch Schauer runter. Gewitter sind höchstens am Anfang noch vereinzelt dabei. Später lässt das Ganze nach und die Temperaturen sinken in der Nacht auf 18 bis 11 Grad. Morgen wird es insgesamt warm mit bis zu 28 Grad. Im Westen ziehen aber wieder Wolken mit Regen auf.
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1: Im Studio Cornelius Dreger. Schönen guten Abend. Der FC Bayern macht zum Bundesliga-Start genau da weiter, wo er vor der Sommerpause aufgehört hat. Im Eröffnungsspiel gegen den VfB Stuttgart haben die Bayern am Ende deutlich mit 5:1 gewonnen. Das Team von Trainer Vincent Kompany ließ sich auch nicht vom zwischenzeitlichen Ausgleich der Stuttgarter schocken. Bayern-Spieler und Torschütze zum 4:1 Alexander Pavlovic sagte bei Sky:
2: Wir haben von Anfang bis Ende alles gegeben und ist oft gegen Stuttgart so, dass sie mit der zweiten Hälfte ein bisschen einbrechen, nicht mehr so viel Kraft haben und es war heute wieder so und wir machen immer weiter, hören nicht auf und machen unsere Tore.
1: Gemeinsame Übungen, neue Technologien und eine neue Taskforce. Die Ostseestaaten wollen beim Thema Drohnenabwehr künftig enger zusammenarbeiten. Das wurde bei einem Treffen der Innenminister in Flensburg vereinbart. Die neue Sicherheitstaskforce soll aber auch auf andere hybride Bedrohungen reagieren, so Bundesinnenminister Dobrindt.
3: Wir reden hier in der Ostsee von gekappten Unterwasserkabeln, von Anschlagsversuchen, von Desinformationskampagnen. Alles dient der Destabilisierung unserer Gesellschaften, der Politik, unserer Demokratien.
1: Das Land Berlin wird nach einem Hackerangriff erpresst, will laut regierendem Bürgermeister Wegner aber nicht auf die Forderung eingehen. Mitte August hatte die Attacke die Berliner Behörden zum Teil lahmgelegt. Es wird immer noch geprüft, welche Daten gestohlen wurden. Die Hacker behaupten laut einem Spiegelbericht, an etliche Daten gekommen zu sein und sie drohen damit, sie zu veröffentlichen, sollten sie nicht gut 2 Millionen Euro in Bitcoin bekommen. Norwegen nimmt Abschied von König Harald. Tausende Menschen legten Blumen und Karten vor dem Palast in Oslo nieder. Viele umarmten sich und weinten. Am Abend wurde der Sarg durch die Hauptstadt zum Schloss gefahren. Im ganzen Land läuteten die Kirchenglocken. Harald soll zunächst in der Schlosskapelle aufgebahrt werden. Bis zu seiner Beisetzung gilt Staatstrauer. Mit Haralds Tod rückt sein Sohn Håkon auf den Thron. Crash Out, Ragebait oder Peak. Eines der drei wird Jugendwort des Jahres. Ab sofort kann über diese Top-3-Kandidaten online abgestimmt werden. Crash Out meint übrigens Ausrasten, Ragebait provozierenden Content und Peak quasi das Beste vom Besten.
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4: Mit KI-Support. Viele Wolken gibt es heute Abend noch. Dazu regnet es in der Südosthälfte immer mal wieder. An der Küste kommen auch noch Schauer runter. Gewitter sind höchstens am Anfang noch vereinzelt dabei. Später lässt das Ganze nach und die Temperaturen sinken in der Nacht auf 18 bis 11 Grad. Morgen wird es insgesamt warm mit bis zu 28 Grad. Im Westen ziehen aber wieder Wolken mit Regen auf.
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1: Im Studio Cornelius Dreger. Schönen guten Abend. Deutschland und die anderen Ostseestaaten wollen beim Thema Drohnenabwehr enger zusammenarbeiten und auch auf andere Bedrohungen wie Desinformationskampagnen oder gekappte Unterwasserkabel stärker reagieren. Bei einem Treffen der Innenminister in Flensburg wurde vereinbart, dafür eine neue Taskforce zu gründen. Bundesinnenminister Dobrindt sagte:
2: Unser Ziel ist es, dass wir noch stärker gemeinsam innerhalb des Ostseeraums, innerhalb Europas abgestimmt uns gegen diese hybriden Bedrohungen schützen. Wir wollen schlichtweg schneller aufklären, abschrecken, abwehren.
1: Eine Hackergruppe erpresst das Land Berlin und droht offenbar damit, gestohlene Daten zu veröffentlichen. Tom Husse mit den Einzelheiten.
3: Mitte August hatte ein Hackerangriff die Berliner Verwaltung zum Teil über Tage lahmgelegt. Nun behaupten die Hacker laut Spiegel, dabei eine erhebliche Menge Daten gestohlen zu haben. Und diese Daten wollen sie nun veröffentlichen, sollten sie nicht gut 2 Millionen Euro in Bitcoin bekommen. Berlins regierender Bürgermeister Wegner hat jedoch schon erklärt, man werde sich nicht erpressen lassen. Es werde mit Hochdruck daran gearbeitet, die Täter zu fassen.
1: Norwegen nimmt Abschied von König Harald. Tausende Menschen legten Blumen und Karten vor dem Palast in Oslo nieder. Viele umarmten sich und weinten. Am Abend wurde der Sarg durch die Hauptstadt zum Schloss gefahren. Harald soll zunächst in der Schlosskapelle aufgebahrt werden. Aus dem Flutgebiet in Nepal ist eine deutsche Familie gerettet worden. Sie wurde unverletzt in Sicherheit gebracht. Laut Auswärtigem Amt wird eine hohe einstellige Zahl Deutsche nach der katastrophalen Sturzflut weiter vermisst. Insgesamt ist von 2.400 Vermissten und fast 600 Toten die Rede. Der FC Bayern München hat das Bundesliga-Eröffnungsspiel klar gewonnen. Gegen den VfB Stuttgart hieß es am Ende 5:1. Bayern-Trainer Vincent Kompany sagte bei Sky:
4: Am Anfang war unheimlich schwierig, aber das ist normal. Wir wissen, dass Stuttgart ist einfach körperlich und physisch sehr, sehr stark. Haben auch gute offensive Spiele, haben letzte Saison auch viele Tore gemacht. Aber wir sind ruhig geblieben und die Chancen sind immer größer geworden. Und am Ende glaube ich, dass wir verdient gewonnen haben, aber das war nicht leicht.
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5: Mit KI-Support. Viele Wolken gibt es heute Abend noch, dazu regnet es in der Südosthälfte immer mal wieder, an der Küste kommen auch noch Schauer runter. Gewitter sind höchstens am Anfang noch vereinzelt dabei. Später lässt das Ganze nach und die Temperaturen sinken in der Nacht auf 18 bis 11 Grad. Morgen wird es insgesamt warm mit bis zu 28 Grad, im Westen ziehen aber wieder Wolken mit Regen auf.
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1: Im Studio Cornelius Dreger. Gemeinsame Übungen, neue Technologien und eine neue Taskforce. Die Ostseestaaten wollen beim Thema Drohnenabwehr künftig enger zusammenarbeiten. Das wurde bei einem Treffen der Innenminister in Flensburg vereinbart. Die neue Sicherheitstaskforce soll aber auch auf andere hybride Bedrohungen reagieren, so Bundesinnenminister Dobrindt.
2: Wir reden hier in der Ostsee von gekappten Unterwasserkabeln, von Anschlagsversuchen, von Desinformationskampagnen. Alles dient der Destabilisierung unserer Gesellschaften, der Politik, unserer Demokratien.
1: Das Land Berlin wird nach einem Hackerangriff erpresst, will laut regierendem Bürgermeister Wegner aber nicht auf die Forderung eingehen. Mitte August hatte die Attacke die Berliner Behörden zum Teil lahmgelegt. Es wird immer noch geprüft, welche Daten gestohlen wurden. Die Hacker behaupten laut einem Spiegelbericht an etliche Daten gekommen zu sein und sie drohen damit, sie zu veröffentlichen, sollten sie nicht gut 2 Millionen Euro in Bitcoin bekommen. Wegen der Lage in Ceuta bittet Spanien jetzt die EU um Unterstützung. Dabei geht es vor allem um die Bearbeitung von Asylanträgen. In der Exklave war es zuletzt zu gewaltsamen Protesten und Zusammenstößen gekommen. Nach Regierungsangaben sind noch mehrere tausend Migranten in Ceuta. Norwegen hat einen neuen König. Nach dem Tod von Harald V. ist jetzt automatisch sein Sohn Håkon aufgerückt. Eine Krönung ist dafür nicht notwendig. Harald war gestern im Alter von 89 Jahren gestorben. Die Trauer in Norwegen und die Anteilnahme in ganz Europa ist groß. Der FC Bayern macht zum Bundesliga-Start genau da weiter, wo er vor der Sommerpause aufgehört hat. Im Eröffnungsspiel gegen den VfB Stuttgart haben die Bayern am Ende deutlich mit 5:1 gewonnen. Das Team von Trainer Vincent Kompany ließ sich auch nicht vom zwischenzeitlichen Ausgleich der Stuttgarter schocken. Bayern-Spieler und Torschütze zum 4:1 Alexander Pavlovic sagte bei Sky:
3: Wir haben von Anfang bis Ende alles gegeben und ist oft gegen Stuttgart so, dass sie mit der zweiten Hälfte ein bisschen einbrechen, nicht mehr so viel Kraft haben und es war heute wieder so und wir machen immer weiter, hören nicht auf und machen unsere Tore.
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4: 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Viele Wolken gibt es heute, an der Nordseeküste regnet es zwischendurch, sonst startet der Tag erst freundlich, später ziehen mehr Wolken rein und ab und zu kommt mal ein kurzer Schauer runter, am Abend wird es im Westen dann nasser. Dazu Höchstwerte von 20 bis 28 Grad. Morgen bleibt es oft wolkig mit Schauern, sonst meist trocken bei bis zu 29 Grad.
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